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1: Mit Conny Diebald. Die Trockenheit macht zunehmend der Schifffahrt zu schaffen. So können am Attersee in Oberösterreich die Linienschiffe nicht mehr alle Anlegestellen anfahren. Auch auf der Donau fahren Fracht- und Urlauberschiffe nur noch eingeschränkt. In der Landwirtschaft führt die Trockenheit zu Ernteausfällen und weil auch die Wiesen so trocken sind, müssen viele Landwirte Futter für ihre Tiere zukaufen. Teilweise werden die Tiere auch schon jetzt von den Almen getrieben, weil die Wiesen kahl gefressen sind. Wegen eines Gewitters ist heute Nachmittag das gesamte Gelände des Villacher Kirchtags geräumt worden. Die Geosphere Austria hatte zuvor vor Windböen mit bis zu 85 km/h gewarnt. Die Besucher wurden aufgerufen, das Gewitter in sicheren Gebäuden abzuwarten. Gegen 17.30 Uhr wurde dann das Gelände wieder freigegeben. Die Rakete, die gestern über Ostpolen abgestürzt ist, stammt aus Russland. Das hat heute die polnische Regierung bestätigt. Das Außenministerium hat daraufhin den russischen Botschafter in Warschau zu sich bestellt. Polen und die baltischen Staaten befürchten, dass Russland wegen seiner Probleme im Ukraine-Krieg NATO-Gebiete provozieren könnte. Die Bauarbeiten auf der Brennerstrecke sind beendet. Ab Sonntag werden die Züge im Nah- und Fernverkehr wieder planmäßig über den Brenner fahren können, heißt es von den ÖBB. Während der Sperre waren rund 50 Schienenersatzbusse im Einsatz. Grund der Sperre waren Arbeiten auf italienischer Seite. Die ÖBB haben diese Zeit ebenfalls genutzt, um Gleisanlagen zu sanieren.
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0: wir nun zum Wetter für die Steiermark.
1: Heute steigen die Temperaturen von Nord nach Süd auf bis zu 36 Grad. In 1500 Metern Höhe sind zu Mittag rund 24 Grad zu erwarten. Sonne und Wolken wechseln sich ab. Ab der Mittagszeit steigt im Bergland die Wahrscheinlichkeit für Regenschauer und heftige Gewitter. Meist bleibt es windstill. Momentan messen wir 20 Grad in Graz, 18 Grad in Knittelfeld und 16 Grad in Leoben. Das war das Wetter.
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1: Es ist kurz nach 6 Uhr und zurzeit gibt es keine längeren Verkehrsverzögerungen. Gute Fahrt und passen Sie auf sich auf.

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1: Mit Conny Diebald. Die Trockenheit macht zunehmend der Schifffahrt zu schaffen. So können am Attersee in Oberösterreich die Linienschiffe nicht mehr alle Anlegestellen anfahren. Auch auf der Donau fahren Fracht- und Urlauberschiffe nur noch eingeschränkt. In der Landwirtschaft führt die Trockenheit zu Ernteausfällen und weil auch die Wiesen so trocken sind, müssen viele Landwirte Futter für ihre Tiere zukaufen. Teilweise werden die Tiere auch schon jetzt von den Almen getrieben, weil die Wiesen kahl gefressen sind. Wegen eines Gewitters ist heute Nachmittag das gesamte Gelände des Villacher Kirchtags geräumt worden. Die Geosphere Austria hatte zuvor vor Windböen mit bis zu 85 km/h gewarnt. Die Besucher wurden aufgerufen, das Gewitter in sicheren Gebäuden abzuwarten. Gegen 17.30 Uhr wurde dann das Gelände wieder freigegeben. Die Rakete, die gestern über Ostpolen abgestürzt ist, stammt aus Russland. Das hat heute die polnische Regierung bestätigt. Das Außenministerium hat daraufhin den russischen Botschafter in Warschau zu sich bestellt. Polen und die baltischen Staaten befürchten, dass Russland wegen seiner Probleme im Ukraine-Krieg NATO-Gebiete provozieren könnte. Die Bauarbeiten auf der Brennerstrecke sind beendet. Ab Sonntag werden die Züge im Nah- und Fernverkehr wieder planmäßig über den Brenner fahren können, heißt es von den ÖBB. Während der Sperre waren rund 50 Schienenersatzbusse im Einsatz. Grund der Sperre waren Arbeiten auf italienischer Seite. Die ÖBB haben diese Zeit ebenfalls genutzt, um Gleisanlagen zu sanieren.
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0: wir nun zum Wetter für die Steiermark.
1: Heute steigen die Temperaturen von Nord nach Süd auf Werte zwischen 29 und 36 Grad. In 1500 Metern Höhe sind zum Mittag rund 24 Grad zu erwarten. Sonne und Wolken wechseln sich ab, wobei im Bergland ab der Mittagszeit die Wahrscheinlichkeit für Regenschauer und heftige Gewitter steigt. Meist bleibt es windstill. Momentan messen wir 19 Grad in Mürzzuschlag, 22 Grad in Graz und 21 Grad in Kapfenberg. Das waren die Wetteraussichten.
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1: Es ist kurz nach 7 Uhr und derzeit gibt es keine längeren Staus oder Verkehrsbehinderungen. Wir wünschen eine gute Fahrt.

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1: Mit Sophie Weinhandl. Wer sich aus der Wohnung oder dem Ferienhaus aussperrt, sollte beim Schlüsseldienst aufpassen. Immer öfter sind falsche Schlüsselnotdienste unterwegs, die mit schnellen Einsätzen locken. Sie zerstören oft Tür und Rahmen und verlangen dann horrende Summen. Der Schaden bleibt am Mieter oder Eigentümer selbst hängen. Eine kurze Recherche zahlt sich also aus, sagt Michael Sammer von der Wirtschaftskammer.
2: Wenn man dann weiterschaut, okay, gibt's nachher wirklich eine seriöse Homepage, gibt's ein Impressum dazu und gibt's Rezensionen, die sich in der Tiefe dann auch ehrlich lesen. Wenn man dann halt ein bisschen, sage ich einmal, 3-4 Minuten recherchiert und nicht wirklich die ersten 3 Treffer in Google nimmt, die ja die bezahlten Anzeigen sind von den Unseriösen, dann wird man sehr schnell wirklich einen seriösen Schlüsseldienst finden.
1: Wenn man Schlüsseldienste sucht, die man mit einer Ortsvorwahl anrufen kann, trifft man wirklich auf die lokalen seriösen Anbieter, rät Sammer. In Alarmbereitschaft ist die Polizei heute in Hamburg, denn genau eine Woche nach dem Anschlag beim Christopher Street Day in Berlin steigt heute in der Hansestadt der CSD. Rund doppelt so viele Beamte wie beim letzten Mal sind heute dort im Einsatz. Beim Anschlag in Berlin vergangenen Samstag wurde ein Mensch getötet, rund 30 weitere wurden verletzt. 3/4 der Betriebe in Österreich spüren den Fachkräftemangel, der Großteil davon stark oder sehr stark, zeigt das WKÖ-Fachkräfteradar. Gerade Elektronik und Elektrotechnik, technische Berufe, Handel und Verkauf sowie Speisezubereitung sind gerade schwer zu besetzen. Über die Hälfte der Betriebe hat deshalb Umsatzeinbußen. Gleichzeitig sagen 50% der Lehrbetriebe, dass sie mehr Lehrlinge ausbilden würden, wenn es genug geeignete Bewerberinnen und Bewerber gäbe. Noch zur Fußball-Bundesliga. Titelverteidiger LASK ist mit einem 3:0 Heimsieg gegen den GRK in die neue Saison gestartet. Heute trifft die WSG Tirol daheim auf Sturm Graz und Red Bull Salzburg empfängt Hartberg in der Red Bull Arena.
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4: Einen wunderschönen guten Morgen, geschätzte Zuhörer und Zuhörerinnen. In diesem Ambiente, wenn ich Ihnen das erzählen darf, da lässt es sich sehr gut aufstehen. Wir sind heute zu Gast in der Südsteiermark und ich darf gemeinsam mit einem super Freund das Frühstück genießen und zwar mit dem Florian Mandl von den Südsteirern. Lieber Florian, wir sind heute zu Gast in deiner Heimat und ich tue mir jetzt schon schwer, allen zu Hause eigentlich diesen Ausblick zu beschreiben. Vielleicht gelingt es dir. Guten Morgen, mein Freund.
5: Erst einmal guten Morgen. Ja, wir genießen da gerade unser Frühstück bei dem wohl schönsten Anblick vom Seckerberg runter, vom Frauenberg, um genauer zu sein. Und wir überblicken ganz Leibnitz, aber als ob das nicht reichen würde. Wir sehen sogar bis nach Gleichenberg. Und wenn wir da Richtung Norden schauen, Richtung Graz zum Schöckl, also der Anblick ist wirklich ein Wahnsinn. Und da kann man sich nichts Schöneres vorstellen, als dass da die Sonne aufgeht und dass ich da mit dir zum Frühstück sitze.
4: Ja, wir haben schon vieles gemeinsam erlebt, aber gemeinsam frühstücken waren wir noch nie. Wir plaudern heute über das Leben von Florian und vor allem eben über dieses erfolgreiche Dasein von den Südsteirern. Damit dürfen wir auch gleich beginnen. Du spielst ja heute uns deine Lieblingsmusik vor, eigentlich deine Melodien, die dich schon ein ganzes Leben lang begleiten. Seit wann bist du eigentlich schon mit den Südsteirern, jetzt müssen wir die Klammer setzen, mit den jungen Südsteirern am Weg?
5: Angefangen hat das Ganze 2013 und die Idee, also ich war ja nicht der Erstgründer der Idee, sondern die Idee hat ja schon vorher irgendwie so die Wurzeln gefunden, nachdem drei von uns als Sandkastenfreunde miteinander aufgewachsen sind und das dann sich durchgezogen hat bis zur Blaskapelle, wo sie dann herangehende Jugendliche waren und im jugendlichen Leichtsinn dann nach einer langen Ausrückung, sage ich mal, dann irgendwie die Idee hervorgerufen haben, machen wir eine Musikgruppe. Und der Lukas, unser Klarinettist, der war dann wiederum der Bundesheerkollege von Thomas. Und über den Julian, seinem Opa, bin dann ich noch dazugekommen, der Stefan war mit dabei. Und dann waren wir zu fünft und haben die erste Probe abgehalten. Und so hat es dann 2013 angefangen. Ich kann mich noch ganz, ganz gut erinnern. Am Seckerberg, 21. Juni 2013, erster Auftritt. Die jungen Südsteirer damals. Und Die Sonne ist untergegangen, es war ein Grillabend, wir haben da gespielt, Anlage haben wir keine gehabt, Mikrofone auch nicht, aber dafür Notenständer.
4: Ob es diese Notenständer noch gibt, all das werden wir klären. Die Sonne geht jetzt nicht unter, sondern erst auf. Hier gibt's die beste Musik für Sie und dann eben gleich die absolute Lieblingsmusik von Florian seitens der Südsteirer.

0: kommen wir nun zum Wetter für die Steiermark.
1: Heute steigen die Temperaturen von Nord nach Süd auf Werte zwischen 29 und 36 Grad. In 1500 Metern Höhe sind zum Mittag rund 24 Grad zu erwarten. Sonne und Wolken wechseln sich ab, wobei im Bergland ab der Mittagszeit die Wahrscheinlichkeit für Regenschauer und heftige Gewitter steigt. Unwetter sind ebenfalls möglich. Momentan messen wir 25 Grad in Graz, 19 Grad in Leoben und 22 Grad in Mürzzuschlag. Das war unser Wetterüberblick.
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1: Es ist kurz nach 8 Uhr und aktuell melden wir keine lang andauernden Verkehrsbehinderungen oder Staus. Wir wünschen eine gute Fahrt.

0: Eines haben wir heute noch gar nicht verraten, wo wir ganz genau sind. Wir sind bei einem Buschenschank, eigentlich muss man sagen, bei einem Weinbau, der seinesgleichen sucht, bei der Familie Menhardt. Wie oft eigentlich, Flo, hast du Zeit, dass du bei dir daheim ein bisschen die Buschenschank besuchst?
1: Leider zu selten, und es sind ja immer wieder die gleichen, habe ich festgestellt, aber es ist halt einfach auch der Mitgrund, dass man, wenn man irgendwo seinen Bezug hat, einfach immer wieder gern dorthin kommt und mit der Familie Menhardt und insbesondere halt mit Franzi und der Laura, da haben wir wirklich schon sehr, sehr, sehr viel schöne Stunden gemeinsam verbracht. Unter anderem habe ich auch zum Beispiel einen Teil der Trauung von beiden gesungen und wir haben da schon Musikvideos gedreht und ja, sehr, sehr viel unserer Zeit verbracht und auch mit seinem gemeinsam schon zum Beispiel beim Benefizkonzert ein paar Auftritte gemeistert. Ja, und das ist einfach was Schönes, wenn man dann auf einer eigenen Art und Weise das dann ein bisschen zurückgeben kann, dass man sagt, man kommt da selber hin zu ihnen, dann hat man auch ein bisschen die Zeit, dass man ein bisschen quatscht miteinander, was ja sonst sehr oft ein bisschen auf der Strecke bleibt, und so freuen wir uns einfach jedes Mal, wenn wir da herkommen und einfach diesen Ausblick genießen können. Aber ich muss sagen, das erste Mal zum Frühstück, dass ich da bin.
0: Ja, er scheint mir auch schon leicht hungrig zu sein. Er braucht ja was für seine Muskeln. Er ist eine absolute Maschine. Flo, wir spielen jetzt zum ersten Mal die Südsteirer. Ich tue mir ganz schwer, weil in den letzten Jahren ist so vieles mit euch passiert. Zuvor haben wir über die erste Probe gesprochen, über den ersten Auftritt. Deswegen meine Frage, bevor wir die erste Melodie von euch genießen dürfen, hättest du bei der ersten Probe gedacht, dass genau dort steht, wo es jetzt steht?
1: Nein, niemals. Also wir haben schon immer Ziele gehabt, aber die Ziele haben auf gar keinen Fall so weit gereicht, und wir sind sehr, sehr froh, dass wir es in diesem Ausmaß, wie wir es machen, eben machen dürfen. Das ist nichts Selbstverständliches. Wir wissen das sehr, sehr zu schätzen, dass es mittlerweile eine sehr große Hörerschaft gibt, die uns auf Schritt und Tritt verfolgt und auch die unsere Lieder hören und auch zu Auftritten kommen, und das ist einfach eines der größten Sachen, und da sind wir ein bisschen eingewachsen und haben da, wie sagt man, ich würde fast sagen Blut dran gelegt. Also es macht einfach Hunger auf mehr, und ja, momentan müssen wir einfach feststellen, dass wir uns nichts Besseres vorstellen können, als das zu machen, was wir jetzt gerade machen, Musi, und mit den Leuten schöne gemeinsame Zeit zu teilen. Ja, ist einfach was Großartiges, aber natürlich, wo die Reise hinführt, und das 13 Jahre jetzt zurück, hätte man nie gedacht, nein.
0: Sie machen nicht nur Musik, sie kreieren auch mittlerweile ganz, ganz viele eigene Hits. So, jetzt ist es soweit. Die erste Melodie nennt sich da?
1: Der Birkenbaum.
0: Meine Güte, da müssen wir jetzt fast mittanzen. Dann kommt aber das Frühstück. Ihnen zu Hause nochmals einen guten Morgen und schön, dass Sie heute mit dabei sind.

0: In der wunderbaren Südsteiermark wird heute gemeinsam mit dem Florian Mandl gefrühstückt. Der Florian, das ist der Frontman seitens der Südsteirer und das seit vielen Jahren. Flo, war das eigentlich zu Beginn und klar, als ihr noch als die jungen Südsteirer unterwegs wart? Ja, jeder bekommt seine Aufgaben und das muss dann gemeinsam gut funktionieren? Oder hat sich das im Laufe der Zeit so ergeben?
1: Das hat sich auf alle Fälle entwickelt. Also wir haben ja jeder ein bisschen von allem gemacht. Aber natürlich hat sich das in der Zeit ein bisschen ausgemausert, wo wessen Stärken liegen und wo sich auch jeder ein bisschen beheimatet fühlt. Und es war ein bisschen, ja, ich will nicht sagen Arbeit, es ist aber einfach ein bisschen Zeit vergangen und es hat ein bisschen Erfahrung gebraucht, um zu herausfiltern, wo jetzt wer am besten zu Hause ist, was er auch am liebsten macht, weil auch nur dann kann er sich wohlfühlen. Und jetzt muss man sagen, sind wir da sehr im Gleichgewicht, sei es auf der Bühne, aber abseits der Bühne. Es hat irgendwie so jeder seinen Platz. Es hat aber auch jedem seine Leidenschaft genug Platz drin, also in Form von Musik. Wir schreiben miteinander und wir texten miteinander und das ist für uns ein irrsinniger, wichtiger Bestandteil. Einfach da nicht das von irgendjemandem nur machen zu lassen, sondern da wirklich selberst mit dabei sein oder auch selberst zu fünft das alleine zu schreiben, weil halt einfach nur dann das ein Teil von einem jeden sein kann. Und da haben wir einfach gemerkt, dass das für uns Südsteirer auf alle Fälle noch einmal ein bisschen ein Impulsgeber ist, wenn wir das gemeinsam machen, wenn wir das dann auch gemeinsam performen live und das irgendwie vor den Leuten vorspülen und tut dann auch die Energie um mich kommt, weil es ist ja an jedem seines. Und das, ja, das hat ein bisschen gebraucht, aber macht auf alle Fälle irrsinnig großen Spaß und ja, ich kann nur für mich rein, ich liebe es.
0: Ja, wir lieben es auch, wie ihr das Ganze liebt, ihr seid eine super Truppe. Dementsprechend machen wir jetzt gleich Musik, Lieblingsmusik von Florian und ich glaube, wir kommen gleich einmal zu einer super Formation, oder?
1: Auf alle Fälle, ja, die Lauser, wessen Chefs uns ja schon ewig begleiten, also der Hinker Andreas und ich spreche jetzt Hause Hinker in Form von Produktion und Tonstudio und alles, was drüber hinausgeht. Der Andreas macht ja ewig lang schon unser Booking und kümmert sich um unsere Auftritte und das drüber hinaus. Und sie sind seit dem ersten Südstädterfest ein fixer Bestandteil und es ist einfach irrsinnig schön, dass das auf einer Handschlagbasis miteinander nach wie vor so gut funktioniert. Wir haben einfach Riesenfreude, verstehen uns mit seiner gut und finden nach wie vor seiner Musi mega geil.
0: Man dürfte fast sagen, aus Vorbildern sind Freunde und Freundschaften entstanden und geworden. Herzlichen Glückwunsch zu diesen Erfolgen und jetzt gehen wir's an mit einem super Titel. Das musst aber jetzt du sagen, weil du warst schon, gell? Knapp um 8:30 vormittags über die Frauen zu sprechen, ist gar nicht immer so einfach. Also wie heißt der Titel?
1: Ist gefährlich, aber angeblich heißt er, ja, die Frauen.
0: Gute Unterhaltung.

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1: Wir freuen uns schon so sehr auf das Frühstück. Fast hätten wir diese erste spezielle Rubrik vergessen. Lieber Flo, da geht's um das Thema der persönliche Lieblingsplatz beziehungsweise dein persönlicher Lieblingsplatz. Und jetzt wird's, glaube ich, knifflig, weil in der Südsteiermark gibt's viele schöne Plätze. Aber gibt's für dich einen Platz, wo du sagst, ja, da fühlst du dich frei von allen Sorgen und Ängsten. Da gehst du am liebsten hin, wenn es nach einem langen Wochenende mit der Musi ein bisschen ruhiger werden sollte.
2: Wir haben so viele schöne Plätze, das ist echt wirklich schwierig, allein in der Südsteiermark. Aber ehrlicherweise muss ich wirklich sagen, das ist fast bei mir daheim. Am Mainhof oder auf unserem Hof mit der Familie, das ist einfach mein Nachhausekommen noch einmal mehr. Also das Nachhausekommen in die Südsteiermark ist das eine, aber daheim zu sein und da in den eigenen vier Wänden, in den eigenen Hof so sich zu bewegen können, es ist ein Privileg und es ist was ganz was Großartiges und ich weiß das auch sehr zu schätzen, dass wir das ganz große Glück haben, sowas zu haben. Das ist alles andere als selbstverständlich, aber das, ja, das ist einfach mein Lieblingsplatzl daheim. Ich bin, da verfluchen sie mich teilweise eher ein bisschen, dass ich so gern daheim bin, weil wenn wir mit der Musik unterwegs sind und ich dann nach Hause komme, dann war es schon cool, wenn der Papa dann mit den Kindern ein bisschen unterwegs ist und mit der Familie und ich mag dann oft nicht, weil ich einfach gern daheim bin, aber wir finden da ganz Dank immer unsere super Mixtur, aber ja, nein, definitiv. Auf der Südsteiermark oder in der Südsteiermark, da gibt's sau viel schöne Plätze, unter anderem ist einer meiner Kraftplätze definitiv der Grottenhof, weil wir einfach da ja viel Zeit am Grottenhof verbracht haben mit sehr viel schönen Stunden, schwitzenden Stunden.

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0: Das Frühstück wurde zubereitet hier beim Buschenschank Manhattan. Flo, Hand aufs Herz, wie oft hat er die Zeit, die Möglichkeit, die Lust auf solch ein Frühstück in Ruhe zu genießen?
1: Meistens nach den Auftritten, da haben wir wirklich sehr oft sehr schön Zeit, da lassen wir es uns auch gut gehen. Unter der Woche bin ich ein bisschen sparsamer mit dem Frühstück, also ich halte es ab, aber das fällt, wie soll ich sagen, das ist eher ein leistungsgedrängtes Frühstück und es schmeckt zwar sehr gut, aber da ist mir nicht wichtig, dass meine Lieblingssachen drauf sind, sondern dass es einfach passt. Und am Wochenende, da lasse ich mir richtig gut gehen, wenn wir dann auch unterwegs sind und da darf alles drauf sein.
0: Da gibt's auch beim Buschenschank dann ein anderes Leistungsgetränk. Apropos Höchstleistungen und Co., du merkst das ja, es geht heute schon an diesem Vormittag richtig rund hier. Ihr habt es dann eben geschafft, aus eurer eigenen Musik eigene Hits zu kreieren. Ich glaube, das ist das größte Ziel einer jeden Band. Wir haben zuvor den Birkenbaum gehört. Flo, wirklich Hand aufs Herz. Ich kenne euch seit den ersten Tagen an. Wenn man dann merkt, heutzutage gibt's ja diese ganzen sozialen Netzwerke, das funktioniert auf Facebook, das explodiert auf Instagram, das ist der absolute Renner gerade auf TikTok. Wie geht's da einem?
1: Ja, das dauert ein bisschen, bis einem das erste Mal wirklich auffällt, dass sich da was rührt oder dass da was passiert mit einem Song. Vor allem war ja bis jetzt da noch nicht viel geplant. Also der Birkenbaum, der ist entstanden in einer Wartezeit vor dem Auftritt bei uns in der Heimat in Gamlitz. Da haben wir auf den Ball gewartet, bis wir losgespielt haben. Und die Zeit haben wir uns da mit einem Lied quasi befasst, haben ein Reel gemacht und haben das Video hochgeladen. Und das Video ist Gott sei Dank jetzt im Nachhinein durch die Decken gegangen und mittlerweile hat der Birkenbaum ja über 26 Millionen Aufrufe. Ich kann es da nicht einmal genau sagen. Auf alle Fälle ist das jetzt absolut der Song, mit dem wir verbunden werden. Und wir merken das natürlich auch dann bei den Auftritten. Da ist sehr selbstverständlich, dass dieser Tanz, den wir dann beim Wenn die Musi spielt, was ja noch einmal eine Turbo-Zündung für diesen Song war, der erste Auftritt mit diesem Song beim Wenn die Musik spielt Winter Open Air, da merkt man dann einfach, okay, die Leute, man braucht denen nichts sagen, jetzt machen wir den Tanz gemeinsam, sondern da ist einfach selbstverständlich, dass da der Birkenbaumtanz mittanzt wird und natürlich sind die Leute da textsicher auch und das ist wirklich was Großartiges, aber es hat eine Weile gebraucht, bis wir das dann überhaupt kapiert haben, hey, da geht die Post ab und wir müssen auf das Pferd setzen und den Birkenbaum, der darf in unser Programm überhaupt nicht fehlen. Ja, und jetzt mittlerweile ist er zweimal, dreimal am Abend dabei.

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1: Dass wir zwar mal diese Zeit wieder haben, über so vieles zu plaudern, was eigentlich gar nicht auf die Bühne gehört, das ist mir eine große Freude. Florian, wir sind jetzt bei unserer Rubrik die Quizfrage des Tages angekommen. Heute machen wir es ein bisschen anders. Die Südsteiermark ist bekannt für wunderbare Landschaften und natürlich schon auch für diesen einzigartigen Wein, für diese Weinkulinarik. Und jetzt hätte ich mir gedacht, ganz spontan, du bist ja auch ein Tourismusbotschafter, ihr seid mittlerweile die musikalischen Botschafter seitens der Südsteiermark. Wenn ich dich frage, Achtung, drei Rebsorten, die vor allem für die Südsteiermark da stehen, fallen da drei ein?
2: Ja, kurz muss ich schon überlegen, aber auf alle Fälle gelber Muscatella, Sauvignon Blanc, das ist überall mein Favorit, und Welschriesling würde ich auch da mit einschließen.
1: Ja, er ist ein echter Kenner in allen Facetten der Südsteiermark. Und trotzdem für mich jetzt interessant die Frage, Flo, als ihr vor knapp 13, 14 Jahren dieses Projekt gestartet habt, da nimmt man sich einen Namen vor, dazumals die jungen Südsteirer, und man denkt sich dann schon, meine Güte, man vertritt da eigentlich jetzt eine recht große Region. Jetzt ist die ganze Region stolz auf einen. Ist euch das schon bewusst da? Ihr spielt ja mittlerweile in jedem Bundesland Österreich, überregional eigentlich auch, in der Schweiz, in Deutschland, was das auch mit einer Südsteiermark gemacht?
2: Ja, bewusst. Wir merken das insofern nur dann, wenn wir zum Beispiel bei unserem großen Südsteierfest für unsere Acts oder für Techniker und Zimmern am Reservieren sind und dann selber aber keine mehr kriegen für unsere Leute, weil die Nächtigungen alle vergeben sind. Natürlich mag das daran liegen, dass die Südsteiermark allgemein sehr nächtigungsstark ist. Wir sind absolut im Tourismus da drinnen, und das ist, ja, kann man nur jedem wärmstens empfehlen, mindestens einmal eine Woche Urlaub bei uns da in der Südsteiermark zu verbringen. Aber auf alle Fälle merkt man da zumindest jedes Jahr am selben Wochenende, wenn wir das Fest haben, da gibt's nahezu keine Zimmer. Voriges Jahr habe ich mir selber dann schon 1,5 Kilometer fahren. Weil ich war nämlich auch so faul und bin gleich drin geschlafen oder hab gesagt, das ist noch näher als heimfahren. Und auf alle Fälle, ja. Aber grundsätzlich sind wir einfach sehr, sehr stolz auf unser wunderschönes, ja, auf unsere wunderschöne Heimatsregion, wenn ich so sagen kann, auf so viel großartige Vielfalt, die man da bei uns antrifft. Und ja, es heißt nicht umsonst die steirische Toskana.
1: Und eins haben wir natürlich vergessen, stolz sind wir vor allem auch hier auf unsere gute und wunderbare Musik. Wir spielen wieder die Lieblingsmusik von Florian. Die Lauser waren heute schon mit dabei. Was folgt jetzt?
2: Jetzt haben wir noch die Gasgeber, und da haben wir ja einen ganz besonderen Bezug dazu. Und zwar ist der Gitarrist von den Gasgebern der Bruder von unserem Julian. Und die Gasgeber sind mittlerweile eine Partie, die reisen Musik von der Bühne ab, da bleibt da wirklich der Mund offen stehen. Die waren heuer übrigens sogar beim Woodstock der Blasmusik, und nicht umsonst, absolut verdient, finden wir grenzgenial, vertreten ihren Sound, sind auch unvergleichbar im Sound und machen das einfach super gut. Und die haben da erst 2 oder 3 Jahre ist das jetzt, glaube ich, her, ein Album ausgebracht, und mit unter anderem einen eigenen Song, und der heißt Gehen wir Gas, und der Name ist Programm.

0: Das war die Musi von den Gasgebern. Wir geben auch Gas hier beim Frühstück am Flo. Für mich auch sehr interessant, du hast Song gesprochen. Die Gasgeber zum Beispiel vertreten deren eigenen Klang. Die machen ja extrem coole Sachen, wie zum Beispiel ganz viele moderne Hits, wo sie aber trotzdem auf Schlagzeug, Keyboard und Co. verzichten. Und so war es ja bei euch auch. Irgendwie hat man dann im Laufe der Zeit gemerkt, okay, die Südsteirer verfolgen einen eigenen Weg. Und mittlerweile, ich bin dem Herrgott dankbar, dass ich euch vor wenigen Tagen erstmal wieder live genießen durfte. Ist das zu einer eigenen Südsteirer Show geworden. Natürlich gibt es viele, die sagen, meine Güte, ob das alles jetzt perfekt ist oder Weltklasse ist, das sei dahingestellt, aber es funktioniert. Hand aufs Herz, Flo, wenn man so eine 3-Stunden-Show von euch zuschaut, dann kann man nur sagen, das ist ein absoluter Wahnsinn, wie man das so durchhält, wie man 3 Stunden lang die Leute bei Laune hält. Wie probt man das? Und vor allem jetzt interessant, wie kreiert man so etwas? Du brauchst nichts verraten, was du nicht verraten willst, aber ich glaube, das ist schon ein interessantes Thema.
1: Ja, es ist schwierig, aber erst einmal danke, dass du uns
0: sehr gerne
1: so hochlobst. Aber man selber zieht man das immer ein bisschen anders und kritischer. Auf alle Fälle ist es definitiv so, dass wir da ja immer wieder jährlich uns aufs Neige den Kopf zerreißen, was könnten wir spielen, was vielleicht andere gar nicht einmal so am Schirm haben oder nicht so machen würden. Wir haben auch irgendwie den Drang dazu, dass wir ein bisschen was in diese Zeltfestparty oder wie da oben dann auch verlaufen soll, reinbringen, das uns ein bisschen ausmacht oder mit dem wir eine Verbindung haben. Sei es zum Beispiel, wenn wir etwas covern für den Live-Auftritt, dann muss es irgendwas sein, mit dem man Bezug ich sag mal, finden können, und da sind zum Beispiel Songs dabei, mit denen wir fortgegangen sind. Da sind aber genauso persönliche, schöne Songs dabei, wo wir einfach mal kurz 2 Minuten innehalten und unser Stevie ein wunderschönes Purple Rain singt. Und das ist uns auch ganz wichtig, dass da ein bisschen eine Vielfalt auf der Bühne entsteht, weil wir einfach kunterbunter Haufen sind. Irgendwie jeder aus einer anderen musikalischen Ecke kommt und sowas dann noch Gott sei Dank Platz hat zwischen unseren Songs, dass wir ein bisschen was anderes da mit einbringen. Aber ich glaube, also ich traue mir fast sagen, dass wir nicht eine gute Coverband sind, weil bei uns das einfach komplett anders klingt, aber es klingt vielleicht einfach noch Südsteirer. Und wenn man mich da fragen würde, dann würde ich eher sagen, das passt unter dem Motto ein bisschen ähnlicher. Next Level Lederhosen Basskalation ist so ein bisschen alles in einem Wort zusammengefasst, was wir so machen. Am besten ist, einen Abend mit uns verbringen, spenden und verschwitzt heim wieder fahren und wahrscheinlich einen Grinsen im Gesicht haben. Zumindest geht's uns so. Und wir genießen einfach jeden Abend, dass wir da mit den Leuten feiern dürfen. Und vor allen Dingen, dass immer mehr Leute zu unseren Songs feiern. Das ist vielleicht ein bisschen die Mixtur, die das Programm bei uns ausmacht.
0: Und eins kann ich Ihnen zu Hause versprechen, bei dieser einen Nacht wird's auf keinen Fall bleiben. Ganz schnell, lieber Flo, machen wir wieder Musi, die dir auch persönlich am besten gefällt. Was legen wir jetzt auf?
1: Ich bin ein irrsinniger Oberkainer-Fan. Wir sind ein paar Oberkainer-Fans bei den Südsteirern. Aber definitiv ein Favorit, der das momentan einfach sehr, sehr gut zu handeln weiß, ist der Sascha Ausenig. Er macht hervorragende Musik, trägt das auch als Botschafter weiter. Und unter anderem ist sein eigener Song. Und ich war so stolz. Ich war, glaube ich, bevor er richtig bekannt geworden ist, einer bei den Ersten, die ihm gesagt haben, Alter, das Lied ist genial, da war es noch Hallo kleine Maus. Da war das erste Mal damit bei Wenn die Musi spielt und da waren wir eben gemeinsam dort. Und jetzt ist es halt aktuell der Raffaella und allein wie er es schafft, jedes Mal die Chorsetzungen so zu machen, dass das alles so lässig klingt. Und vor allen Dingen ist es ganz, ganz wichtig, er ist einer der wenigen, der es schafft, diese Oberkainer Musik, die alle oder ganz, ganz viele als Dodo geschrieben haben, Gott sei Dank, nicht so ist, sondern wieder unter der Jugend und vielleicht auch, hören wir immer wieder, in den Diskotheken da bei uns bei den Festeln, also wenn dann ein fester Disco hat oder so weiter oder DJ legt auf, da fällt diese Musik mittlerweile nicht mehr und es ist einfach hervorragend, dass er das noch einmal für die heutige Jugend mitgegeben hat und das alles neig wieder zum Leben erweckt hat. Ist einfach genial.

0: In dieser ersten Stunde verbleiben uns noch ein paar Sekunden, lieber Flo. Wir stoppen mal das Frühstück. Wir blicken da gemeinsam runter. Sascha Ausenick ist erklungen. Und ich glaube, in wenigen Tagen ist er sogar wieder da zu Gast beim Grottenhof, oder?
1: Das stimmt. Und ich bin auch dort. Wirklich?
0: Da sehen wir uns schon wieder. Wahnsinn, ja. Ich freue mich auch. Vielleicht wieder gemeinsam dann mit dem Sascha auf ein Frühstück zu gehen. Das wäre wahrscheinlich unser beider Traum. Lieber Florian, eine Frage habe ich dann trotzdem noch. Die Südsteirer sind mittlerweile unglaublich toll unterwegs. Und trotzdem gibt es halt einen Termin einmal im Jahr, wo alles für euch daherkommt. Das ist euer großes Südsteirerfest. Über das sprechen wir ausführlichst in der zweiten Stunde. Was ich aber jetzt gerne wissen möchte: Wer ist eigentlich auf diese Idee gekommen?
1: Boah, ich glaube, es war ein Julian seine Idee, und damals die Idee war überhaupt ganz anders. Wir wollten eine CD-Präsentation machen und die war ursprünglich geplant bei einem Buschenschank, ganz im feinen, kleinen Rahmen. Und du weißt das eh selber, das war dann alles ein bisschen anders, glaube ich, beim ersten Mal. Gott sei Dank sind wir in den Grottenhof gegangen und wir haben, glaube ich, beim ersten Mal schon 700 Leute gehabt, also es ist bei uns Gott sei Dank sehr oft alles anders gekommen als erwartet und meistens besser.
0: Und wahrscheinlich ist es auch das Credo meiner zweiten Stunde mit dir gemeinsam, dass alles anders kommen wird, wie wir uns das vornehmen. Aber umso schöner wird's und umso schöner wär's, wenn Sie gleich wieder mit dabei sind. Wir melden uns eben gleich wieder in wenigen Augenblicken aus der Südsteiermark, aus dem Buschenschank Mennhardt, wenn es da heißt, wo Musik daheim ist, heute mit unserem Stargast Florian Mantl von den Südsteirern.

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17: Mit Martina Steidl. In der spanischen Exklave Ceuta in Nordafrika hat sich die Lage entspannt. Nahezu alle der 60.000 Migranten sind wieder nach Marokko zurückgekehrt, heißt es von der spanischen Regierung. Auch komme niemand ohne Kontrolle auf das spanische Festland weiter. Dennoch wollen sich die EU-Staaten heute noch in einer Krisensitzung über die Entwicklungen austauschen. Wer sich aus der Wohnung oder dem Ferienhaus aussperrt, sollte nicht jeden Schlüsseldienst alarmieren. Immer öfter kommt es zu Betrugsversuchen von Fake-Schlüsselnotdiensten. Sie zerstören dann Tür und Rahmen und verlangen Summen von bis zu 800 Euro, warnt Michael Sammer von der Wirtschaftskammer.
18: Da kann ich wirklich nur allen, wo es schon zu spät ist und die eben in diese Falle hineingetappt sind, wirklich empfehlen, die Polizei rufen und nicht bezahlen. An Ort und Stelle nicht bar bezahlen.
17: Häufig flüchten die Betrüger, wenn die Polizei gerufen wird, sagt Sammer. In Kärnten ist ein Fußgänger am Abend von einem Auto überfahren worden. Der 58-Jährige ist im LKW Villach an seinen schweren Verletzungen gestorben. Eine 30-jährige Lenkerin hat den Mann mit ihrem Auto frontal erwischt, als er außerhalb von Oberfellach die Straße überquert hat. Der Fußball-Weltverband macht bei seinen umstrittenen Investorenplänen einen Rückzieher. Der Vorschlag werde nicht weiter verfolgt, ist von FIFA-Präsident Infantino zu hören. Die FIFA wollte einen Teil der kommerziellen Rechte, etwa an der WM, verkaufen und dadurch Milliarden einnehmen. Die UEFA hat daraufhin mit einem WM-Boykott gedroht. Auch die Fußballverbände in Asien und Amerika haben sich dagegen ausgesprochen.
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20: Und somit nochmals einen schönen guten Morgen, einen schönen Vormittag. Hier ist der Bärlos, das kann ich Ihnen sagen, beim Buschenschank Menhardt. Da wird nicht nur gut gefrühstückt, sondern irgendwie wird schon reingefeiert in den Tag und das wollen wir auch gleich so tun. Lieber Flo, wir starten in diese zweite Stunde mit einem weiteren Hit von euch, der auch da in der Südsteiermark entstanden ist und spätestens seit dem Musi Open Air heuer im Sommer kennt eigentlich ja jeder diesen neuen Hit von euch.
21: Genau, das stimmt. Das ist Heute Nacht, das haben wir zusammen. Den Song haben wir zusammengeschrieben mit dem Russ Michael und ja, muss einfach sagen, uns persönlich ist Ja, der Titel hat uns immer schon gut gefallen. Wir haben ihn aber schon länger gemacht. 1,5 Jahre fast liegen lassen. Und dann Gott sei Dank wieder aufgegriffen und freut uns sehr, dass der dann auch bei der Musi hat gespielt werden dürfen. Weil es einfach ja Party vermittelt, aber auch ein bisschen so in dem Moment innehalten, weil die Zeit, die wir jetzt haben, sehr schnell vergeht. Und stimmt uns auch jeden Auftritt in den Abend ein, deswegen heute Nacht.
20: Wir starten in den Tag und dann spät in den Abend und jetzt gehen wir Gas mit den Südsteirern hier bei uns auf Radio VM1.

0: wir nun zum Wetter für die Steiermark.
1: Heute steigen die Temperaturen von Nord nach Süd auf bis zu 36 Grad. In 1500 Metern Höhe sind zum Mittag rund 24 Grad zu erwarten. Sonne und Wolken wechseln sich ab, wobei im Bergland ab der Mittagszeit die Wahrscheinlichkeit für Regenschauer und heftige Gewitter zunimmt. Meist bleibt es windstill. Momentan messen wir 22 Grad in Bad Aussee, 27 Grad in Graz und 24 Grad in Knittelfeld. Das waren die aktuellen Wetterinformationen.
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1: Es ist kurz nach 9 Uhr und aktuell verzeichnen wir einige Verzögerungen. In der Steiermark kommt es auf der Püren-Autobahn zwischen Knoten St. Michael und Übelbach zu einem Stau aufgrund von Urlaubsverkehr. Rechnen Sie mit längeren Fahrzeiten in diesem Bereich. Wir wünschen eine sichere Fahrt.

0: da kommt man heute in beste Stimmung. Lieber Flo, das Besondere dabei, wenn ihr einen Hit schreibt, man weiß ja vorher nicht, wie wird dieser ankommen und wie wird das Ganze funktionieren. Ihr macht das auch immer auf der Bühne extrem gut. Und das Schöne dabei, nicht nur im Radio, nicht nur im Fernsehen klingt das dann so, sondern auch live. Und ich glaube, das ist euch extremst wichtig. Oder dieser Wiedererkennungswert im musikalischen Sinne, der muss dann halt auf der Bühne genauso passen.
1: Ja, wir versuchen schon beim Songwriting immer ein bisschen dran zu denken, wie geht sich das auch live aus? Das ist ja das eine.
0: Großartig.
1: Ja, aber zum anderen ist es uns auch extrem wichtig, dass das live Feeling auch von der Bühne runterkommt. Wir marschieren da nicht einfach nur so ein bisschen an und da stellt ja jeder sein Mikrofon auf, sondern wir fahren da mit vollem Karacho, mit ein paar Techniker im Schlepptau, mit einer Anlage, mit einer Lichtshow und allem drum und dran und versuchen da wirklich quasi dem Zeltfestbesucher, dem Konzertbesucher eine Südstaater-Show zu vermitteln. Und das macht uns auch selber irrsinnig Spaß, weil wir das zu 1000% verkörpern. Wir schmitzen da uns da 3 Liter gefüllt, aber es macht einfach, ja, so richtig Bock auf Party und taugt uns selber dafür, dass wir das so machen können. Wir sind eine Liveband, wir lieben es live zu musizieren und jeder hat irgendwie so mehrere Facetten und auch nur beim Konzert von uns Südstädter kriegt man das wirklich voll und ganz mit.
0: Und es gibt natürlich auch in der Steiermark viele musikalische Facetten. Man spricht auch irgendwie von einer neuen Generation. Man denkt hier in der Steiermark an die Südsteirer, an die Draufgänger, an die Baggerburm. Und trotzdem vergisst man nicht auf unsere Idole. Deswegen kommen jetzt die Sturnis in unsere Vormittagssendung, weil eben auch für dich, Flo, die Sturnis.
1: Ja, sind Legenden. Sind wirklich Legenden. Die haben Erfolge gefeiert. Wir haben uns erst dann beim Auftritt, beim Heimfahren, einmal die Doku von den Sturnis angeschaut. Also, das ist wirklich sehr, sehr beeindruckend. Und sind aber so am Boden bliebene, nette Menschen mit einem guten Schmäh. Und man denkt einfach, man will mehr Zeit mit denen verbringen, weil sie einfach lustig, lässig sind. Und wenn man dann auch weiß, was die alles zusammengebracht haben, die haben die halbe die Welt zerrissen mit ihrer Musik, also Wahnsinn. Und unter anderem muss ich auch sagen, bin selbst vor Steinkogler-Fan, hab auch das große Glück gehabt, noch ein Konzert von ihnen live mitzuerleben. Und da darf Steiermann sein very gut auf gar keinen Fall fallen.
0: Darf dir gar nicht verraten, kommenden Montag darf ich die Sturnis wieder daheim besuchen. Vielleicht hast du mal Zeit und kommst mit. Das ist jedes Mal aufs Neue ein ganz besonderes Erlebnis. Aber hier sind sie musikalisch mit diesem, du hast gesagt, Welthit. Die haben alles zerfetzt damit. Der Steiermann, der eben very good ist.

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1: Nachdem das alles so gut funktioniert, Flo, kommen wir gleich zur nächsten Rubrik. Schnell gefragt und vor allem noch schneller geantwortet. Ich beginne einen Satz und du darfst mir diesen ganz, ganz ehrlich bitte vollenden. Achtung, wenn du mal 2-3 Wochen von deinen Jungs, von deinen Lieblingsfreunden, von den Südsteirern nichts zu hören bekommst, dann?
2: Dann hat wahrscheinlich einer keinen Empfang oder mehrere.
1: Ansonsten tagtäglich Kontakt, oder?
2: Immer, wirklich, also fast tagtäglich und wir sehen uns ja immer wieder.
1: Wenn's für dich in deinem musikalischen Dasein, in deinem musikalischen Leben noch einen großen Traum gibt, dann wäre dies?
2: Selberst mit einem Hubschrauber zum Auftritt fliegen.
1: Ja, da können wir ruhig gleich mal die Jutzis oder Edelsee anrufen, die kennen sich da aus. Also das wäre wirklich für dich so ein Traum?
2: Ja, ich würde gerne einen Schein machen und dann hinfliegen können.
1: Ah, selber, ja. Da hat der Herr Daniel Düsenflitz jetzt nicht richtig aufgepasst. Ja, du, ich bin gerne mit dabei, aber wahrscheinlich dann erst bei deinem 100. Flug. So, eins setzen wir noch drauf. Wenn ich jemanden meine Heimat, die Südsteiermark, kurz beschreiben müsste, in ein paar Sätzen, der noch nie da gewesen ist, dann wären dies folgende Zeilen.
2: Grüne Natur, herrlich schöne Aussichten von den Bergen, super Wein, super Jausen und einfach ein Ort, wo man gerne 3 Wochen Urlaub macht und nicht nur 2-3 Tage.
1: Oder wenn man das ganze Jahr hinweg da leben darf, so wie es eben der Flo genießt. Danke dir, hast du gut gemacht und gleich sind wir wieder da für Sie aus der wunderbaren Südsteiermark, aus dem Buschenschank Männhardt.

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0: Sie werden mit uns gemeinsam munter. Was heißt das jetzt? Wir starten gemeinsam rein in einen super tollen Samstag. Flo, ich muss jetzt trotzdem nochmals nachhaken. Du hast doch so gelächelt. Es gibt selten eine Formation, die sich auch abseits der Bühnen so gut versteht. Ihr habt ja eigentlich noch gar keinen Wechsel in der Band gehabt. Ihr seid wie eine zweite Familie. Wie funktioniert das so gut bei doch noch sehr, sehr jungen Burschen, dass alles so gut zusammenpasst?
1: Ich glaube, das Wichtigste ist einfach, dass die Freundschaft da hat nie zurückrücken müssen. Und das ist nichts Selbstverständliches. Da arbeitet man ständig dran, weil es ist wie eine Beziehung. Man muss das bewahren wie das Heiligste. Und das machen wir auch. Also da, wir Südsteiner sind wir Südsteiner. Und da gilt auch für jeden irgendwie das Gleiche. Das hat einen gewissen Stellenwert.

0: da unterwegs zu sein und vor allen Dingen durch die viele Zeit, die man miteinander verbringt, mit jedem Mal, wo man ein bisschen was miteinander vielleicht mitmacht, aber auch vielleicht Schönes erlebt, wie zum Beispiel Familienzuwachs, Hochzeiten, aber auch leider Begräbnisse, das macht mit der Gruppe was und das schweißt zusammen. Und wir sind sehr froh, dass wir das noch mit Musik verbinden dürfen.
1: Und all das passt auch wie die Faust aufs Auge auf die nächste musikalische Formation, die du heute ja nicht nur mitgebracht hast, sondern dir gewünscht hast für diese Sendung, das sind die Baggerburm.
0: Ja, Steiermark ist gut vertreten, muss man wirklich sagen, aber Baggerburm sind einfach der Inbegriff für Volksmusik, der bei der Jugend gut ankommt und ja, keine Altersschicht kennt, also wirklich von ganz jung bis ganz alt, wurscht wo, die werden auf und ab gespielt und die sind zu 1000% authentisch. Das kauft man sich alles ab und sie sind so eine lieben, lässigen Leute. Wir verbringen wirklich, wenn wir da einen Auftritt mit seiner haben, certain a Minute, wo man sich nicht beim Bauch halten muss vor lauter Lachen. Und ja, mega geile, coole Leute. Und unter anderem auch die Musik, die sie machen, ist ein Wahnsinn. Ich habe auch da einen Favoriten und das ist My Musi.
1: Oh, schöne Melodie, jetzt nur für Sie zu Hause oder wenn Sie im Auto unterwegs sind. Lauter drehen, so klingt's bei uns in der Steiermark.

0: Wo Musik daheim ist und wo die Stars auch gemeinsam mit uns frühstücken. Wir sind in der Südsteiermark unterwegs. Wir haben heute die riesengroße Ehre, mit dem Florian Mandl seitens der Südsteirer frühstücken zu dürfen und natürlich auch über all das sprechen, was ihm wichtig ist. Zuvor in der ersten Stunde, im großen Finale seitens der ersten Stunde, haben wir kurz euer Südsteirerfest angesprochen. Euer mittlerweile unglaublich großes Südsteirerfest. Da ist allein die Bühne schon so groß, da könnte man von da runterschauen und wir dann alles sehen. Das alles ist genauso gewachsen wie ihr. Wie könnte man jetzt einem, der noch nie da war bei einem Südsteirerfest, dieses Festl beschreiben?
1: Es ist auf alle Fälle für uns ein Moment, der jedes Jahr aufs Neige das andere irgendwie auslöscht, weil es ist einfach so arg, was da alles passiert. Wir haben da zum einen immer sehr, sehr coole Künstler, die mit uns die Bühne füllen. Wir haben da wirklich mittlerweile tausende Besucherinnen und

0: Besucher und es ist halt das besondere Ambiente bei uns im Besucherzentrum Grottenhof, da mitten in der Südsteiermark zu sein und so einen wunderschönen Hof zu haben, wo man eine riesige Bühne mit einer riesigen Show mit Feuerwerk und allem drum und dran da auf einen Platz findet. Und ja, das ist einfach die Vielseitigkeit der Südsteiermark auf einen Platz zusammengefasst. Und ich kann nur sagen, wer es heuer versammelt hat für nächstes Jahr, so viel kann ich schon sagen, am 26. Juni 2027 ist auch einfach zu merken, mit dabei sein. Tickets gibt's in 2 Wochen, glaube ich, schon.
1: Ja, also nicht vergessen und wir vergessen nicht auf die beste Musik. Gleich kommt noch ein Hit zum großen Finale seitens der Südsteirer. Und was legen wir jetzt auf?
0: Ja, viele fragen sich immer, zum Beispiel Fans von Die Draufgänger, wo ist eigentlich Florian? Ich kann halt sagen, da bin ich.
1: Liebe Grüße an dieser Stelle an Florian Silbereisen und Co. Der Echte sitzt da bei mir am Frühstück und das ist das Schöne dabei.

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1: Flo, irgendwie vergeht mir die Zeit viel zu schnell. Wir sind im Grande Finale angekommen bei unseren speziellen Rubriken. Wir haben viel von dir schon mitbekommen und erfahren heute, aber jetzt bin ich auch gespannt als Freund und Kollege von dir, was keiner über dich weiß. So, top, die Wette gilt.
2: Ich tippe mal drauf, dass es jeder Raum, der mit irgendeiner Freizeittätigkeit zu tun hat, bei uns am Hof, bei mir zu Hause, war einmal ein Schweinestall. Das heißt, der erste, der zweite und auch der dritte Proberaum waren immer ein Saustall.
1: Bedeutet, ihr habt schon den dritten Proberaum, also einen dritten neuen Proberaum.
2: Ja, wir haben nicht jetzt gleich, also wir sind immer weitergezogen, aber der dritte ist jetzt quasi unser Tonstudio geworden, wo die Busse daneben stehen und alles beieinander ist. Aber Daniel, ich habe gesagt, du kommst einfach am besten einmal bei mir daheim vorbei, dann zeige ich dir jeden Raum.
1: Ich komme gern vorbei, aber nur nicht zum Proben. Und trotzdem möchte ich noch eins einbringen, zum Beispiel auch in dieser Woche. Es klingt alles selbstverständlich, aber ohne Fleiß kein Preis. Ihr habt da das ganze Wochenende gespielt, das letzte vergangene Wochenende. Und dann sagt er zu mir, ja, bevor wir uns zum Frühstück treffen, da gehen wir wieder gemeinsam an die Probenarbeit, man nimmt wieder gemeinsam etwas auf. Also es heißt nicht, wenn man einmal 3-4 Hits hat, dass das reicht, sondern dann muss man erst recht, oder? Dranbleiben.
2: Ja, wir haben das große Glück, dass wir alle ganz, ganz nah beieinander sind, vom Wohnort her. Und das ist wirklich ein Privileg, weil keiner fährt von uns lang. Ich gehe sowieso nur auf die andere Seite von Hof. Und der weiteste fährt 35 Minuten und der am nächsten näherste fährt 10 Minuten. Also es ist wirklich wunderschön, dass man da miteinander fast wöchentlich zusätzlich zu den Spülereien Zeit verbringen. Und ja, da passiert halt einfach auch viel, manchmal auch nichts, aber das macht auch nichts. Wenn es ist, ist, wenn nicht, nicht. Und wir tun einfach und dann wird noch vielleicht viel passieren.
1: Und jetzt weiß ich auch, warum zum Beispiel dein Ben-Kollege und bester Freund, der Julian, für mich und mein Tennisspiel keine Zeit mehr hat, weil sie immerfort am Proben sind. Rein geht's ins große Sendungsfinale.

0: Und jetzt hat der Hausherr neben mir Platz genommen. Er ist eigentlich voll im Stress, weil es da so gut läuft. Dass wir da eine wunderbare Aussicht haben, das haben wir heute schon von Florian mehrmals gehört. Und dass man eigentlich da einen Familienbetrieb hat, der mit vollster Leidenschaft dabei ist, das wirst du mir gleich erzählen. Und das Schöne, diesen Buschenschonk, den gibt es eigentlich jetzt wieder seit einigen Jahren, wenn ich das so sagen darf. Er wurde wiederbelebt, oder Franzi?
1: Sehr richtig, ja. Unser Buschenschank am Sägerberg, direkt unter der Wallfahrtskirche Frauenberg, wurde wiederbelebt. Meine Großeltern haben 1975 gestartet mit dem Buschenschank da, gegenüber eigentlich im alten Haus. Und ich bin dann 2019 auf den Betrieb gekommen. Dort war dann circa 30 Jahre schon nichts mehr oder kein Buschenschank bei uns am Betrieb. Dort war Obhofverkauf und Flaschenweinproduktion. Und mit dem Jahr 2021 haben wir wieder einen Buschenschank aufgemacht da und er wird sehr gut angenommen, wie man sieht.
0: Der wird unglaublich gut angenommen. Ich habe mir natürlich zuvor schon ein bisschen umgehört, ein paar Stimmen eingeholt und man sagt eben von euch, da von eurem Betrieb, da kommt ein jeder her, vom Bürgermeister hin bis zum Bauern, jeder genießt es. Es ist irgendwie so ein Stammtischcharakter und deswegen auch die Frage, was braucht's, damit man in der Südsteiermark ein erfolgreicher Gast wird oder ein Buschenschankbesitzer wird?
1: Einen guten Wein, denke ich. Das ist das Allerwichtigste. Und das ist ja unser Hauptfokus, dass wir einen sehr guten Wein produzieren, da die Qualitätsdichte bei uns sehr, sehr hoch ist. Muss man immer am Ball bleiben und nie nachgeben und immer den besten Wein produzieren, den man produzieren kann.
0: Da hat der Franzi selbst ja die beste Ausbildung genießen dürfen. Aber ich glaube, zu einer guten Kulinarik, zu einer wunderbaren Landschaft gehört auch die beste Musik. Und so ehrlich muss man schon sein, was die Südsteirer da in den letzten Jahren bewegt haben, das ist auch aller Ehren wert.
1: Ja, allerdings mit 4 von den 5 Burschen habe ich ja schon im Musikverein gespielt. Auch. Die einzige Ausnahme ist der Florian. Und wir kennen uns jetzt schon sehr lange. Wir haben sogar schon zusammen musiziert, also sind sehr schöne Stunden schon vorübergegangen, gemeinsame Feierlichkeiten, diverse Feste haben wir schon gefeiert miteinander, ja.
0: Und ich habe auch gehört, ihr seid hier begeisterte Blechbläser, dementsprechend gibt's jetzt gleich einmal eine böhmisch-mährische Melodie. Wir gehen jetzt über vom Frühstück rein in den Frühschoppen. Alles Gute dieser Welt, Dankeschön für eure Gastfreundschaft und macht's genauso weiter. Danke, Franzi.
1: Dankeschön.

0: Lieber Florian, jetzt haben wir eigentlich schon fast über alles gesprochen, was mir wichtig ist. Aber eins darf ich nicht vergessen. Erst vergangenen Montag habt ihr so richtig Gas gegeben in Kärnten. Tradition ist angesagt, gibt's einen Nokia-Tag. Ich durfte euch live genießen und habe eins gesehen und gehört, es gibt schon wieder einen neuen Hit seitens der Südsteirer, einen, Entschuldigung, internationalen Hit, weil er heißt nämlich
1: How Do You Do?
0: Ja, da geht's einem richtig gut. Wie seid ihr auf dieses Phänomen gekommen? Oder wieder auf solch ein Phänomen gekommen?
1: Wir haben da zu How Do You Do, zum Refrain, ein paar Textzeilen irgendwie beieinander gehabt und waren dann beim steirischen Baumbumball und haben unter anderem mit den Draufgängern, mit die Lauser, mit den Edelseern ein Video gemacht. Und dieses Video ist Gott sei Dank ziemlich viral gegangen. Dann war aber auch die Nachfrage, einen ganzen Song daraus zu machen, ziemlich groß. Da haben wir halt nur den Refrain gehabt. Was tun wir? Wir haben dann die Leute quasi auf Social Media gefragt, bitte können Sie uns nicht unterstützen, schreibt uns Textzeilen, schreibt uns Ideen. Und da waren wirklich lustige Sachen dabei. Also wir haben nur einen Bruchteil daraus rausnehmen können, haben dann versucht, mit dem eine Strophe, die einigermaßen Sinn macht, auch zusammenzustoppeln. Ja, und so war How Do You Do geboren. Und mittlerweile muss man wirklich sagen, wir sind sehr stolz drauf. Wir waren das erste Mal überhaupt in den Ö3 Top 40 Single Charts und sind dort noch unter den Top 10 gelandet. Also sind wir echt nach wie vor mega stolz und hätten nie dran geglaubt, dass uns das einmal gelingen wird. Und dann noch mit so einem Titel, macht richtig Spaß. Die Leute singen live voll laut mit und du hast gehört, How Do You Do? Das versteht ja jeder.
0: Ja, versteht ja jeder und es funktioniert einfach. Und das Schöne dabei, wenn ich jetzt sagen würde, so klingt eben die Musik der Südsteirer, das ist der Südsteirer Sound, dann dürfte man das doppelt und dreifach unterstreichen. Es ist wirklich so.
1: Freut mich.
0: Er sagt nichts mehr, er bestellt gleich eine nächste Runde, das passt gut so. Hier ist How Do You Do, damit endlich die Musi von den Südsteirern auch zu Ihnen nach Hause kommt.

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0: Und somit, meine sehr geschätzten Hörer und Hörerinnen, sage ich Ihnen zu Hause ein Dankeschön. Das war's aus der Südsteiermark, aus dem Buschenschank Menhardt, aus Leibnitz und vor allem mit unserem heutigen Stargast, mit dem Florian Mandl von den Südsteirern. Mein Freund, danke für deine Zeit. Es geht für euch schon wieder weiter auf die nächsten Bühnen. Gebt's weiterhin zu Gast, bleibt's mir bitteschön alle gesund und ich übergebe dir gern natürlich nochmals das Wort und das Mikro.
1: Ich sage mal danke, lieber Daniel, liebes ganze Team vom Radio VM1. Es macht uns irrsinnig Spaß und wir finden das großartig, dass ihr auch unsere Musik spielt. Das ist alles nur nicht selbstverständlich. Danke an alle Fans, die unsere Musik hören, die zu unseren Auftritten kommen. Aber auch ein großes Dankeschön an alle, die hinter uns stehen und immer mit uns gemeinsam Wege gehen, die für uns da sind. Und ja, dürfen einfach nur ganz, ganz liebe Grüße rausschicken. Ganz liebe Grüße auch von mir jetzt, weil ich habe das Frühstück genossen. Die anderen sind bereits am Bus holen und einrahmen. Die fahren nämlich heute wieder los. Deswegen ganz, ganz liebe Grüße an die Jungs und ja, dürfen einfach nur Danke sagen und wünschen allen Hörerinnen und Hörern von Radio VM1 nur das Beste.
0: Und keine Sorge, liebe Südsteirer, der Mann mit der schönsten Kopfbedeckung der Nation, er kommt bald nach. Das war's und ich hoffe, Sie haben heute eins gemerkt, hinter diesen großen Stars, da stecken die einfachsten und nettesten Steirer. Alles Liebe, alles Gute aus unserer Heimat und wir hören einander wieder in der nächsten Woche, Samstag von 8 bis 10, nur hier auf Radio VM1. Auf Wiedersehen.

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1: Mit Martina Steidl. Der Anschlag beim Christopher Street Day in Berlin liegt genau eine Woche zurück. Heute geht die LGBTQ-Community in Hamburg auf die Straße. Die Polizei ist so präsent wie nie, sagt der Hamburger Polizeipräsident Falk Schnabel im Interview mit der Tagesschau.
2: Wir haben zwar Unterstützung auch aus anderen Bundesländern, aber wir sind sicherlich noch nicht am Limit. Und ich glaube, insbesondere im Umfeld der Parade, auch des Straßenfestes, werden wir nochmal verstärkt vor Ort sein.
1: Die Zahl der Sicherheitskräfte wurde verdoppelt. Dazu kommen Betonpoller sowie Lastwagen, die als Barrieren auf den Straßen stehen. 200.000 Menschen werden beim Christopher Street Day in der Hansestadt erwartet. In der spanischen Exklave Ceuta in Nordafrika hat sich die Lage entspannt. Nahezu alle der 60.000 Migranten sind wieder nach Marokko zurückgekehrt, heißt es von der spanischen Regierung. Auch komme niemand ohne Kontrolle auf das spanische Festland weiter. Dennoch wollen sich die EU-Staaten heute noch in einer Krisensitzung über die Entwicklungen austauschen. Nach dem Erdbeben nahe Neapel ist mittlerweile die Rede von 21 Verletzten. Die Erdstöße gestern Abend hatten eine Stärke von 4,7. Es war damit das heftigste Beben in der Region seit rund 40 Jahren. Nachbeben waren auch heute früh noch zu spüren. Stromausfälle sowie Probleme im Zug- und Bootsverkehr waren die Folgen. Nachdem Schäden am Lincoln Memorial in Washington entdeckt worden sind, hat Präsident Trump von Vandalismus gesprochen. Nun steht fest, die von ihm beauftragte Baufirma hat das Wahrzeichen beschädigt. Die Anklage gegen den ehemaligen Olympiateilnehmer David Hearn, der das Wahrzeichen laut Trump mutwillig beschädigt haben soll, ist fallen gelassen worden.
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0: wir nun zum Wetter für die Steiermark.
1: Heute steigen die Temperaturen von Nord nach Süd auf Werte zwischen 29 und 36 Grad. In 1500 Metern Höhe sind zum Mittag rund 24 Grad zu erwarten. Sonne und Wolken wechseln sich ab. Im Bergland steigt ab der Mittagszeit die Wahrscheinlichkeit für Regenschauer und heftige Gewitter. Meist bleibt es windstill. Momentan messen wir 23 Grad in Leoben, 26 Grad in Knittelfeld und 24 Grad in Liezen. Das war unser Blick auf das Wetter.
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1: Es ist kurz nach 10 Uhr und aktuell verzeichnen wir einige Verzögerungen in der Steiermark. Auf der A2 zwischen Modriach und Mitterbergtunnel kommt es zu einem Stau aufgrund von Urlaubsverkehr. Ebenfalls auf der A2 zwischen Bad St. Leonhard und Packsattel gibt es einen Stau, verursacht durch einen defekten PKW. Auf der A9 zwischen Übelbach und Knotenpegau Deutsch-Weistritz gibt es in beiden Richtungen Stau aufgrund einer Blockabfertigung und Urlaubsverkehr. Rechnen Sie mit längeren Fahrzeiten in all diesen Bereichen. Wir wünschen eine gute Fahrt.

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1: Mit Martina Steidl. In Griechenland sind neue Waldbrände ausgebrochen und vom Wind angefacht worden. Binnen 24 Stunden hätten sich rund 50 neue Feuer gebildet, melden die Feuerwehren. Betroffen sind auch die Insel Kreta, die Halbinsel Peloponnes, sowie die Inseln in der Ägäis, Paros, Kalymnos und Andros. Wegen des starken Windes können teilweise auch keine Löschflugzeuge eingesetzt werden. Der Anschlag beim Christopher Street Day in Berlin liegt genau eine Woche zurück. Heute geht die LGBTQ-Community in Hamburg auf die Straße. Die Polizei ist so präsent wie nie. Die Zahl der Sicherheitskräfte wurde verdoppelt. Die Beamten werden auch aus dem Ausland unterstützt. Dazu kommen Betonpoller sowie Lastwagen, die als Barrieren auf den Straßen stehen. 200.000 Menschen werden zum Christopher Street Day in der Hansestadt erwartet. Im Kleinwalsertal läuft eine Suchaktion nach einem 73 Jahre alten Wanderer. Der Demenzkranke wird bereits seit Donnerstag vermisst. Seine Ehefrau hatte ihn im Grenzgebiet zwischen Vorarlberg und Bayern kurz aus den Augen verloren. In Deutschland ist die Suche bislang erfolglos geblieben. Seit gestern wird nun auch das österreichische Grenzgebiet nach dem Mann durchkämmt. Die Fernpassstrecke ist wegen neuer Demos noch bis 12 Uhr gesperrt. Geplant sind Aktionen an zwei Standorten, bei Reute und Nassreith. Hintergrund ist das Fernpasspaket. Das Land Tirol plant ja unter anderem einen Scheiteltunnel und eine neue Maut, um die staugeplagte Strecke sicherer zu machen. Gegner befürchten unter anderem zusätzlichen Verkehr.
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0: wir nun zum Wetter für die Steiermark.
1: Heute Nachmittag bleibt es wechselhaft mit Sonnenschein und Wolken. In der schwülen Luft im Bergland bilden sich einige Schauer und Gewitter. Vereinzelt kann es auch zu Unwettern mit intensivem Regen kommen. Die Temperaturen erreichen zwischen 29 und 36 Grad. Momentan messen wir 25 Grad in Liezen, 28 Grad in Knittelfeld und 31 Grad in Graz. Das waren die Wetteraussichten.
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1: Es ist kurz nach 11 Uhr und aktuell verzeichnen wir einige Verzögerungen in der Steiermark. Auf der Südautobahn kommt es zwischen Modriach und dem Mitterbergtunnel zu einem Stau aufgrund von Urlaubsverkehr. Zudem gibt es auf der Pyrenautobahn zwischen Übelbach und dem Knoten Pegau-Deutschfeistritz in beiden Richtungen Stau, verursacht durch eine Blockabfertigung und ebenfalls Urlaubsverkehr. Rechnen Sie mit längeren Fahrzeiten in all diesen Bereichen. Kommen Sie gut und sicher an Ihr Ziel.

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1: Mit Martina Steidl. Eine neue Hitzewelle hat Österreich erreicht. Die extremen Temperaturen sollen zumindest noch bis kommenden Freitag anhalten, so die Prognose. Und es wird auch nicht die letzte Hitzewelle sein, sagt uns Alexander Orlik von der Geosphere Austria.
2: Was man sagen kann, ist, dass die Hitzewellen zunehmen in ihrer Intensität, also sowohl was ihre Länge betrifft, als auch was ihre Maximaltemperaturen betrifft. Und das hat es eben in den Jahren davor so nicht gegeben.
1: Im Juni sind in Österreich fast 400 Menschen wegen der extremen Hitze gestorben, wie eine Schätzung der AGES, der Agentur für Gesundheit und Ernährungssicherheit, nun zeigt. Das ist mit Abstand der höchste Wert in einem Juni in den vergleichbaren Auswertungen seit 2017. In Griechenland sind neue Waldbrände ausgebrochen und vom Wind angefacht worden. Binnen 24 Stunden hätten sich rund 50 neue Feuer gebildet, melden die Feuerwehren. Betroffen sind auch die Insel Kreta, die Halbinsel Peloponnes, sowie die Inseln in der Ägäis, Paros, Kalymnos und Andros. Wegen des starken Windes können teilweise auch keine Löschflugzeuge eingesetzt werden. Nach dem Erdbeben nahe Neapel ist mittlerweile die Rede von 21 Verletzten. Die Erdstöße gestern Abend hatten eine Stärke von 4,7. Es war damit das heftigste Beben in der Region seit rund 40 Jahren. Nachbeben waren auch heute früh noch zu spüren. Stromausfälle sowie Probleme im Zug- und Bootsverkehr waren die Folgen. Die extrem niedrigen Pegelstände der Donau haben in Bulgarien einen Kieferknochen und einen Teil der Stoßzähne eines Mammuts freigelegt. Für Archäologen ein Glücksfund, die Knochen sind gut erhalten. Ein Anrainer hatte die Knochen zufällig im Flussbett entdeckt. Die Donau hat wegen der Hitze und Trockenheit in einigen Abschnitten aktuell Rekordtiefstände erreicht.
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0: wir nun zum Wetter für die Steiermark.
1: Heute Nachmittag bleibt es wechselhaft mit Sonnenschein und Wolken. In der schwülen Luft im Bergland bilden sich einige Schauer und Gewitter. Vereinzelt kann es auch zu Unwettern mit intensivem Regen kommen. Die Temperaturen erreichen zwischen 29 und 36 Grad. Momentan messen wir 25 Grad in Schladming, 30 Grad in Bruck an der Mur und 27 Grad in Leoben. Das waren die aktuellen Wetterinformationen.
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1: Es ist kurz nach 12 und aktuell verzeichnen wir einige Verzögerungen in der Steiermark. Auf der Südautobahn in Richtung Klagenfurt kommt es zwischen Modriach und dem Mitterbergtunnel zu einem Stau aufgrund von Urlaubsverkehr. Auf der Pyrnautobahn zwischen Übelbach und dem Knoten Pegau-Deutschfeistritz gibt es in beiden Richtungen Stau, verursacht durch eine Blockabfertigung und Urlaubsverkehr. Rechnen Sie mit längeren Fahrzeiten in all diesen Bereichen. Wir wünschen eine sichere Fahrt.

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1: Mit Martina Steidl. Bei den Demos auf der Tiroler Fernpassstraße ist das befürchtete Verkehrschaos ausgeblieben. Der Urlauberverkehr sei gut ausgewichen, heißt es von Polizei und Autofahrerclubs. Rund 1000 Teilnehmer haben etwa 2 Stunden bei Nassereth und in Reute erneut gegen das Fernpasspaket des Landes protestiert. Die Gegner rechnen durch einen geplanten Tunnel und mehr Maut mit zusätzlichem Verkehr auf der ohnehin staugeplagten Strecke. Extrem viel los ist heute auf den Straßen, vor allem in Richtung Süden. Wir sind mitten in einem der stärksten Reisewochenenden in diesem Sommer. Die Hitze macht die Situation nicht gerade einfacher. Die Menschen sind leichter gereizt. Wer zu wenig trinkt, übermüdet auch schneller. Das Unfallrisiko steigt, warnt Christian Kreutler vom Kuratorium für Verkehrssicherheit. Besonders Motorradfahrer sollten auch trotz hoher Temperaturen nicht auf Schutzkleidung verzichten.
2: Wenn ich hier mit höheren Geschwindigkeiten unterwegs bin und ich fahre da zum Beispiel mit einem kurzen Leiberl, dann wird es oft einmal zu sehr, sehr schweren Verletzungen, meist zu einem Sturz kommt.
1: Ganz wichtig auch, Trinkwasser mitführen und ausreichend Pausen einlegen. Wer längere Fahrten plant, appellieren die Experten. Tödlicher Badeunfall heute an der Grenze zwischen Wien und Niederösterreich im Bereich des Mühlwassers ist heute ein 87-jähriger Mann ertrunken. Er ist leblos im Wasser treibend entdeckt worden. Für ihn ist jede Hilfe zu spät gekommen. Im Kampf gegen brutale Gangs zieht Schweden nun die Zügel an. Bandenkriminelle können ab sofort doppelt so hart bestraft werden. Ein Gangmitglied, das mit einer Schusswaffe festgenommen wird, kann nun etwa statt 4 bis zu 8 Jahre lang im Gefängnis landen. Schweden kämpft seit vielen Jahren gegen die grassierende Ganggewalt an. Banden heuern sogar gezielt Minderjährige für schwere Straftaten an. Nach dem Fußball-Bundesliga-Auftakt gestern mit dem 3:0 vom LASK gegen den GRK stehen heute 2 weitere Partien am Plan. Um 17 Uhr treffen sich die WSG Tirol und Sturm Graz. Ab 19:30 Uhr läuft das Spiel Salzburg gegen Hartberg. Morgen Sonntag folgen dann die restlichen 3 Partien der ersten Runde.
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0: kommen wir nun zum Wetter für die Steiermark.
1: Heute Nachmittag bleibt es wechselhaft mit Sonnenschein und Wolken. In der schwülen Luft im Bergland bilden sich einige Schauer und Gewitter. Vereinzelt kann es auch zu Unwettern mit intensivem Regen kommen. Die Temperaturen erreichen zwischen 29 und 36 Grad. Momentan messen wir 32 Grad in Graz, 26 Grad in Schladming und 30 Grad in Mürzzuschlag. Das war das Wetter.
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1: Es ist kurz nach 13 Uhr und aktuell verzeichnen wir einige Verzögerungen in der Steiermark. Auf der Südautobahn in Richtung Klagenfurt kommt es zwischen Modriach und dem Mitterbergtunnel zu einem Stau aufgrund von Urlaubsverkehr. Auf der Pyrnautobahn zwischen Übelbach und dem Knoten Pegau-Deutsch-Weistritz gibt es in beiden Richtungen Stau, verursacht durch eine Blockabfertigung und Urlaubsverkehr. Rechnen Sie mit längeren Fahrzeiten in all diesen Bereichen. Wir wünschen eine gute Fahrt.

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1: Mit Martina Steidl. Mit dem heutigen 1. August gilt die neue EU-Verpackungsverordnung. Sie nimmt unter anderem die kleinen Einweg-Ketchup-Portionen ins Visier. Ab 2030 dürfen diese in Restaurants, Cafés oder Hotels nicht mehr ausgegeben werden. Mehr dazu von Alexandra Sücker.
2: Betroffen sind auch Packerln mit Mayonnaise, Senf, Zucker oder Kaffeeobers. Sie bestehen oft aus mehreren Materialschichten, sind schwer zu recyceln und verursachen viel Plastikmüll. Als Alternative sollen etwa Nachfüllspender verwendet werden. Ganz verschwinden werden die Portionspackerl allerdings nicht. Für Essen und Getränke zum Mitnehmen gelten weiter Ausnahmen. Wer sich einen Burger holt, einen Coffee to go bestellt oder einen Salat für unterwegs kauft, wird auch künftig Ketchup, Zucker oder Dressing in kleinen Einzelportionen bekommen.
1: Auch in Krankenhäusern oder Pflegeheimen bleiben die Mini-Packungen aus hygienischen Gründen erlaubt. Bei den Demos auf der Tiroler Fernpassstraße ist das befürchtete Verkehrschaos ausgeblieben. Der Urlauberverkehr sei gut ausgewichen, heißt es von Polizei und Autofahrerclubs. Rund 1000 Teilnehmer haben etwa 2 Stunden bei Nassereth und in Reute erneut gegen das Fernpasspaket des Landes protestiert. Die Gegner rechnen durch einen geplanten Tunnel und mehr Maut mit zusätzlichem Verkehr auf der ohnehin staugeplagten Strecke. Der massive Waldbrand im Südwesten Frankreichs nahe Bordeaux ist endlich unter Kontrolle. Die Flammen breiten sich zumindest nicht mehr aus, melden die Feuerwehren. Das Feuer war vor mehr als einer Woche ausgebrochen und hat 42.000 Hektar Fläche verwüstet. Rund 220.000 Menschen wurden vor den Flammen in Sicherheit gebracht. Ungewöhnliche Begegnung in Berlin. Dort sind gestern 10 Wasserbüffel durch ein Wohnviertel im Nordosten der Stadt spaziert. Sie waren aus einem Park am Stadtrand geflüchtet. Mehrere Polizeibeamte und Streifenwagen haben die nervösen, aber friedlichen Tiere zurück zu ihrer Herde begleitet, die insgesamt mehrere Dutzend Tiere zählt.
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0: wir nun zum Wetter für die Steiermark.
1: Heute Nachmittag bleibt es wechselhaft mit Sonnenschein und Wolken. In der schwülen Luft im Bergland bilden sich einige Schauer und Gewitter. Vereinzelt kann es auch zu Unwettern mit intensivem Regen und starken Windböen kommen. Die Temperaturen erreichen zwischen 29 und 36 Grad. Momentan messen wir 31 Grad in Bruck an der Mur, 26 Grad in Bad Aussee und 29 Grad in Leoben. Das waren die Wetteraussichten.
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1: Es ist kurz nach 14 Uhr und aktuell verzeichnen wir einige Verzögerungen. Auf der A2 zwischen Modriach und Mitterbergtunnel kommt es zu einem Stau aufgrund von Urlaubsverkehr. Auf der A9 zwischen Übelbach und Knoten Pegau-Deutsch-Weistritz gibt es in beiden Richtungen Stau, verursacht durch eine Blockabfertigung und Urlaubsverkehr. Rechnen Sie mit längeren Fahrzeiten in all diesen Bereichen. Wir wünschen eine sichere Fahrt.

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1: Mit Martina Steidl. Ab Herbst soll ein Schutzbrief gegen weibliche Genitalverstümmelung kommen. Das Dokument wird auch darauf hinweisen, dass diese Praxis in Österreich verboten ist und bestraft wird. Dieser Schutzbrief soll etwa einer Familie helfen, die einen Heimatbesuch in Ägypten macht, wenn Druck von Verwandten kommt, heißt es aus dem Familienministerium. Auch Mädchen für eine Genitalverstümmelung ins Ausland zu bringen, ist verboten und kann bestraft werden. Der massive Waldbrand im Südwesten Frankreichs nahe Bordeaux ist endlich unter Kontrolle. Die Flammen breiten sich zumindest nicht mehr aus, melden die Feuerwehren. Neue Waldbrände sind dagegen in Griechenland ausgebrochen. Mehr dazu von Michael Scheder.
2: Neben der Insel Kreta und der Halbinsel Peloponnes ist auch die Region westlich von Athen betroffen. Bewohner von einigen Gemeinden wurden bereits aufgerufen, sich in Sicherheit zu bringen. 100 Häuser eines Küstenorts sind abgebrannt. Wegen des starken Windes können aktuell keine Löschflugzeuge eingesetzt werden. Unterdessen ist der größte Waldbrand in Frankreich seit 1949 nach gut einer Woche unter Kontrolle. Noch können aber nicht alle Evakuierten zurück in ihre Häuser. Der Brand bei Bordeaux hat in den vergangenen Tagen 42.000 Hektar Fläche verwüstet. Über 200.000 Menschen sind in Sicherheit gebracht worden.
1: Auch in Spanien sind die großen Waldbrände in den Regionen Madrid und Toledo mittlerweile zumindest eingedämmt. Mit heute gilt die neue EU-Verpackungsverordnung. Sie nimmt unter anderem die kleinen Einwegportionen von Ketchup, Mayo, Senf oder Zucker ins Visier. Diese dürfen ab 2030 nicht mehr in Restaurants, Cafés oder Hotels ausgegeben werden. Als Alternative sollen etwa Nachfüllspender verwendet werden. Für Essen und Getränke zum Mitnehmen bzw. auch in Krankenhäusern bleiben die Mini-Packungen aber erlaubt. Geldsegen für die deutsche Ortschaft Oststeinberg in Schleswig-Holstein. Am Konto der Gemeinde sind rund 90 Millionen Euro gelandet. Eine Gewerbesteuernachzahlung, wie ein Gericht nun entschieden hat. Nach diversen Abgaben bleiben der Gemeinde immer noch etwa 30 Millionen Euro. Die sollen jetzt in soziale Projekte, neue Straßen und die Feuerwehr investiert werden.
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0: wir nun zum Wetter für die Steiermark.
1: Heute Nachmittag bleibt es wechselhaft mit Sonnenschein und Wolken. In der schwülen Luft im Bergland bilden sich einige Schauer und Gewitter. Stellenweise kann es auch zu Unwettern mit intensivem Regen kommen. Die Temperaturen erreichen zwischen 29 und 36 Grad. Momentan messen wir 31 Grad in Mürzzuschlag, 25 Grad in Schladming und 30 Grad in Liezen. Das waren die Wetteraussichten.
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1: Es ist kurz nach 15 Uhr und aktuell verzeichnen wir einige Verzögerungen in der Steiermark. Auf der Südautobahn kommt es zwischen Modriach und dem Mitterbergtunnel zu einem Stau aufgrund von Urlaubsverkehr. Auf der Pyrenautobahn gibt es in beiden Richtungen zwischen Übelbach und dem Knoten Pegau-Deutsch-Weistritz ebenfalls einen Stau, verursacht durch eine Blockabfertigung und Urlaubsverkehr. Zusätzlich gibt es auf der Semmering-Schnellstraße zwischen dem Knoten Bruck an der Mur und Niklasdorf einen Stau, ebenfalls bedingt durch Urlaubsverkehr. Rechnen Sie mit längeren Fahrzeiten in all diesen Bereichen. Kommen Sie gut an Ihr Ziel.

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1: Mit Martina Steidl. In der spanischen Nordafrika-Exklave Ceuta hat sich die Lage nach dem Ansturm zehntausender Menschen deutlich entspannt. Die meisten sind wieder nach Marokko zurückgekehrt. Die Folgen der Krise sorgen aber für Spannungen in Europa. Mehrere europäische Staats- und Regierungschefs, auch Bundeskanzler Stocker, machen mit einem offenen Brief Druck auf Spanien. Da heißt es etwa, wir können nicht zulassen, dass unkontrollierte Massenübertritte den Eindruck entstehen lassen, dass eine illegale Einreise in die EU möglich ist. Ab Herbst soll ein Schutzbrief gegen weibliche Genitalverstümmelung kommen. Das Dokument wird auch darauf hinweisen, dass diese Praxis in Österreich verboten ist und bestraft wird. Dieser Schutzbrief soll etwa einer Familie helfen, die einen Heimatbesuch in Ägypten macht, wenn Druck von Verwandten kommt, heißt es aus dem Familienministerium. Auch Mädchen für eine Genitalverstümmelung ins Ausland zu bringen, ist verboten und kann bestraft werden. Bei den Demos auf der Tiroler Fernpassstraße ist das befürchtete Verkehrschaos ausgeblieben. Der Urlauberverkehr sei gut ausgewichen, heißt es von Polizei und Autofahrerclubs. Rund 1000 Teilnehmer haben etwa 2 Stunden bei Nassereth und in Reute erneut gegen das Fernpasspaket des Landes protestiert. Die Gegner rechnen durch einen geplanten Tunnel und mehr Maut mit zusätzlichem Verkehr auf der ohnehin staugeplagten Strecke. Die extrem niedrigen Pegelstände der Donau haben in Bulgarien einen Kieferknochen und einen Teil der Stoßzähne eines Mammuts freigelegt. Für Archäologen ein Glücksfund, die Knochen sind gut erhalten. Ein Anrainer hatte die Knochen zufällig im Flussbett entdeckt. Die Donau hat wegen der Hitze und Trockenheit in einigen Abschnitten aktuell Rekordtiefstände erreicht.
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0: 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Kommen wir nun zum Wetter für die Steiermark.
1: Der Tag endet mit einigen Wolken. In der Obersteiermark sind anfangs noch stellenweise Schauer und teils kräftige Gewitter möglich. Abgesehen von Gewitterböen bleibt der Wind schwach. In der Nacht verläuft das Wetter weitgehend trocken und mild. Die Temperaturen sinken auf 21 bis 15 Grad. Momentan messen wir 32 Grad in Knittelfeld, 26 Grad in Schladming und 29 Grad in Liezen. Das waren die aktuellen Wetterinformationen.
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1: Es ist kurz nach 16 Uhr und aktuell verzeichnen wir einige Verzögerungen in der Steiermark. Auf der A2 zwischen Modriach und Mitterbergtunnel kommt es zu einem Stau aufgrund von Urlaubsverkehr. Auf der A9 zwischen Übelbach und Knotenpegau-Deutschweistritz gibt es in beiden Richtungen Stau wegen Blockabfertigung und Urlaubsverkehr. Auf der S6 zwischen Knotenbruck an der Mur und Niklasdorf ist ebenfalls ein Stau aufgrund von Urlaubsverkehr zu verzeichnen. Rechnen Sie mit längeren Fahrzeiten in all diesen Bereichen. Kommen Sie gut und sicher an Ihr Ziel.

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1: Mit Martina Steidl. In der spanischen Nordafrika-Exklave Ceuta hat sich die Lage nach dem Ansturm zehntausender Menschen deutlich entspannt. Die meisten sind wieder nach Marokko zurückgekehrt. Die Folgen der Krise sorgen aber für Spannungen in Europa. Mehrere europäische Staats- und Regierungschefs, auch Bundeskanzler Stocker, machen mit einem offenen Brief Druck auf Spanien. Da heißt es etwa, wir können nicht zulassen, dass unkontrollierte Massenübertritte den Eindruck entstehen lassen, dass eine illegale Einreise in die EU möglich ist. Ab Herbst soll ein Schutzbrief gegen weibliche Genitalverstümmelung kommen. Das Dokument wird auch darauf hinweisen, dass diese Praxis in Österreich verboten ist und bestraft wird. Dieser Schutzbrief soll etwa einer Familie helfen, die einen Heimatbesuch in Ägypten macht, wenn Druck von Verwandten kommt, heißt es aus dem Familienministerium. Auch Mädchen für eine Genitalverstümmelung ins Ausland zu bringen, ist verboten und kann bestraft werden. Bei den Demos auf der Tiroler Fernpassstraße ist das befürchtete Verkehrschaos ausgeblieben. Der Urlauberverkehr sei gut ausgewichen, heißt es von Polizei und Autofahrerclubs. Rund 1000 Teilnehmer haben etwa 2 Stunden bei Nassereth und in Reute erneut gegen das Fernpasspaket des Landes protestiert. Die Gegner rechnen durch einen geplanten Tunnel und mehr Maut mit zusätzlichem Verkehr auf der ohnehin staugeplagten Strecke. Die extrem niedrigen Pegelstände der Donau haben in Bulgarien einen Kieferknochen und einen Teil der Stoßzähne eines Mammuts freigelegt. Für Archäologen ein Glücksfund, die Knochen sind gut erhalten. Ein Anrainer hatte die Knochen zufällig im Flussbett entdeckt. Die Donau hat wegen der Hitze und Trockenheit in einigen Abschnitten aktuell Rekordtiefstände erreicht.
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0: kommen wir nun zum Wetter für die Steiermark.
1: Der Tag endet mit einigen Wolken. In der Obersteiermark sind anfangs noch stellenweise Schauer und teils kräftige Gewitter möglich. Abgesehen von Gewitterböen bleibt der Wind schwach. Die Nacht verläuft weitgehend trocken und mild. Die Temperaturen sinken auf 21 bis 15 Grad. Momentan messen wir 29 Grad in Mürzzuschlag, 26 Grad in Bad Aussee und 25 Grad in Schladming. Morgen erwartet uns überwiegend Sonnenschein. Im Laufe des Tages ziehen jedoch auch Wolken auf und in der Früh kann es in einigen Tälern neblig sein. Die Temperaturen liegen zwischen 28 und 35 Grad. Das waren die aktuellen Wetterinformationen.
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1: Es ist kurz nach 17 Uhr und aktuell verzeichnen wir einige Verzögerungen. Auf der Südautobahn in Richtung Klagenfurt kommt es zwischen Modriach und dem Mitterbergtunnel zu einem Stau aufgrund von Urlaubsverkehr. Zudem gibt es auf der Pyrenautobahn zwischen Übelbach und dem Knoten Pegau-Deutschweistritz in beiden Richtungen Stau aufgrund einer Blockabfertigung und Urlaubsverkehr. Rechnen Sie mit längeren Fahrzeiten in all diesen Bereichen. Wir wünschen eine gute Fahrt.

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1: Mit Martina Steidl. In der spanischen Nordafrika-Exklave Ceuta hat sich die Lage nach dem Ansturm zehntausender Menschen deutlich entspannt. Die meisten sind wieder nach Marokko zurückgekehrt. Die Folgen der Krise sorgen aber für Spannungen in Europa. Mehrere europäische Staats- und Regierungschefs, auch Bundeskanzler Stocker, machen mit einem offenen Brief Druck auf Spanien. Da heißt es etwa, wir können nicht zulassen, dass unkontrollierte Massenübertritte den Eindruck entstehen lassen, dass eine illegale Einreise in die EU möglich ist. Ab Herbst soll ein Schutzbrief gegen weibliche Genitalverstümmelung kommen. Das Dokument wird auch darauf hinweisen, dass diese Praxis in Österreich verboten ist und bestraft wird. Dieser Schutzbrief soll etwa einer Familie helfen, die einen Heimatbesuch in Ägypten macht, wenn Druck von Verwandten kommt, heißt es aus dem Familienministerium. Auch Mädchen für eine Genitalverstümmelung ins Ausland zu bringen, ist verboten und kann bestraft werden. Bei den Demos auf der Tiroler Fernpassstraße ist das befürchtete Verkehrschaos ausgeblieben. Der Urlauberverkehr sei gut ausgewichen, heißt es von Polizei und Autofahrerclubs. Rund 1000 Teilnehmer haben etwa 2 Stunden bei Nassereit und in Reute erneut gegen das Fernpasspaket des Landes protestiert. Die Gegner rechnen durch einen geplanten Tunnel und mehr Maut mit zusätzlichem Verkehr auf der ohnehin staugeplagten Strecke. Die extrem niedrigen Pegelstände der Donau haben in Bulgarien einen Kieferknochen und einen Teil der Stoßzähne eines Mammuts freigelegt. Für Archäologen ein Glücksfund, die Knochen sind gut erhalten. Ein Anrainer hatte die Knochen zufällig im Flussbett entdeckt. Die Donau hat wegen der Hitze und Trockenheit in einigen Abschnitten aktuell Rekordtiefstände erreicht.
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0: kommen wir nun zum Wetter für die Steiermark.
1: Heute Abend ziehen einige Wolken auf und in der Obersteiermark sind anfangs noch stellenweise Schauer und teils kräftige Gewitter möglich. Abgesehen von Gewitterböen bleibt der Wind schwach. In der Nacht wird es weitgehend trocken und mild, die Temperaturen sinken auf 21 bis 15 Grad. Momentan messen wir 29 Grad in Bad Aussee, 31 Grad in Bruck an der Mur und 28 Grad in Schladming. Morgen überwiegt der Sonnenschein. Im Laufe des Tages ziehen Wolken auf und in der Früh kann es in einigen Tälern neblig sein. Die Temperaturen liegen zwischen 28 Grad im Mariazellerland und 35 Grad in der Südsteiermark. Das waren die Wetteraussichten.
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1: Es ist kurz nach 18 Uhr und aktuell verzeichnen wir einige Verzögerungen in der Steiermark. Auf der Südautobahn in Richtung Klagenfurt kommt es zwischen Modriach und dem Mitterbergtunnel zu einem Stau aufgrund von Urlaubsverkehr. Auf der Pyrnautobahn zwischen Übelbach und dem Knoten Pegau-Deutsch-Weistritz gibt es in beiden Richtungen Stau, verursacht durch eine Blockabfertigung und Urlaubsverkehr. Rechnen Sie mit längeren Fahrzeiten in all diesen Bereichen. Wir wünschen eine gute Fahrt.

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1: Mit Martina Steidl. In der spanischen Nordafrika-Exklave Ceuta hat sich die Lage nach dem Ansturm zehntausender Menschen deutlich entspannt. Die meisten sind wieder nach Marokko zurückgekehrt. Die Folgen der Krise sorgen aber für Spannungen in Europa. Mehrere europäische Staats- und Regierungschefs, auch Bundeskanzler Stocker, machen mit einem offenen Brief Druck auf Spanien. Da heißt es etwa, wir können nicht zulassen, dass unkontrollierte Massenübertritte den Eindruck entstehen lassen, dass eine illegale Einreise in die EU möglich ist. Ab Herbst soll ein Schutzbrief gegen weibliche Genitalverstümmelung kommen. Das Dokument wird auch darauf hinweisen, dass diese Praxis in Österreich verboten ist und bestraft wird. Dieser Schutzbrief soll etwa einer Familie helfen, die einen Heimatbesuch in Ägypten macht, wenn Druck von Verwandten kommt, heißt es aus dem Familienministerium. Auch Mädchen für eine Genitalverstümmelung ins Ausland zu bringen, ist verboten und kann bestraft werden. Bei den Demos auf der Tiroler Fernpassstraße ist das befürchtete Verkehrschaos ausgeblieben. Der Urlauberverkehr sei gut ausgewichen, heißt es von Polizei- und Autofahrerclubs. Rund 1000 Teilnehmer haben etwa 2 Stunden bei Nassereth und in Reute erneut gegen das Fernpasspaket des Landes protestiert. Die Gegner rechnen durch einen geplanten Tunnel und mehr Maut mit zusätzlichem Verkehr auf der ohnehin staugeplagten Strecke. Die extrem niedrigen Pegelstände der Donau haben in Bulgarien einen Kieferknochen und einen Teil der Stoßzähne eines Mammuts freigelegt. Für Archäologen ein Glücksfund, die Knochen sind gut erhalten. Ein Anrainer hatte die Knochen zufällig im Flussbett entdeckt. Die Donau hat wegen der Hitze und Trockenheit in einigen Abschnitten aktuell Rekordtiefstände erreicht.
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0: kommen wir nun zum Wetter für die Steiermark.
1: Der Tag endet mit einigen Wolken. In der Obersteiermark sind anfangs noch stellenweise Schauer und teils kräftige Gewitter möglich. Abgesehen von Gewitterböen bleibt der Wind schwach. Die Nacht verläuft weitgehend trocken und mild. Die Temperaturen sinken auf 21 bis 15 Grad. Momentan messen wir 27 Grad in Bad Aussee, 31 Grad in Graz und 26 Grad in Liezen. Morgen überwiegt der Sonnenschein, im Laufe des Tages ziehen Wolken auf und in der Früh kann es in einigen Tälern neblig sein. Die Temperaturen liegen zwischen 28 und 35 Grad. Das war unser Wetterüberblick.
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1: Es ist kurz nach 19 Uhr und aktuell verzeichnen wir einige Verzögerungen in der Steiermark. Auf der Südautobahn kommt es zwischen Modriach und dem Mitterbergtunnel zu einem Stau aufgrund von Urlaubsverkehr. Auf der Pürnautobahn gibt es in beiden Richtungen zwischen Übelbach und dem Knoten Pegau-Deutsch-Weistritz ebenfalls Stau, verursacht durch eine Blockabfertigung und Urlaubsverkehr. Rechnen Sie mit längeren Fahrzeiten in all diesen Bereichen. Wir wünschen eine sichere Fahrt.

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1: Mit Martina Steidl. In der spanischen Nordafrika-Exklave Ceuta hat sich die Lage nach dem Ansturm zehntausender Menschen deutlich entspannt. Die meisten sind wieder nach Marokko zurückgekehrt. Die Folgen der Krise sorgen aber für Spannungen in Europa. Mehrere europäische Staats- und Regierungschefs, auch Bundeskanzler Stocker, machen mit einem offenen Brief Druck auf Spanien. Da heißt es etwa, wir können nicht zulassen, dass unkontrollierte Massenübertritte den Eindruck entstehen lassen, dass eine illegale Einreise in die EU möglich ist. Ab Herbst soll ein Schutzbrief gegen weibliche Genitalverstümmelung kommen. Das Dokument wird auch darauf hinweisen, dass diese Praxis in Österreich verboten ist und bestraft wird. Dieser Schutzbrief soll etwa einer Familie helfen, die einen Heimatbesuch in Ägypten macht, wenn Druck von Verwandten kommt, heißt es aus dem Familienministerium. Auch Mädchen für eine Genitalverstümmelung ins Ausland zu bringen, ist verboten und kann bestraft werden. Bei den Demos auf der Tiroler Fernpassstraße ist das befürchtete Verkehrschaos ausgeblieben. Der Urlauberverkehr sei gut ausgewichen, heißt es von Polizei und Autofahrerclubs. Rund 1000 Teilnehmer haben etwa 2 Stunden bei Nassereth und in Reute erneut gegen das Fernpasspaket des Landes protestiert. Die Gegner rechnen durch einen geplanten Tunnel und mehr Maut mit zusätzlichem Verkehr auf der ohnehin staugeplagten Strecke. Die extrem niedrigen Pegelstände der Donau haben in Bulgarien einen Kieferknochen und einen Teil der Stoßzähne eines Mammuts freigelegt. Für Archäologen ein Glücksfund, die Knochen sind gut erhalten. Ein Anrainer hatte die Knochen zufällig im Flussbett entdeckt. Die Donau hat wegen der Hitze und Trockenheit in einigen Abschnitten aktuell Rekordtiefstände erreicht.
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